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2: Viele sind nicht übrig geblieben. Von geschätzten 500.000 Besuchern sind nur noch ein paar Versprengte übrig, als Jimi Hendrix die Bühne des Woodstock Festivals betritt. Eigentlich hätte der Star am Sonntagabend als Headliner das Festival beenden sollen. Stattdessen steht er erst Montag früh um 9 auf der Bühne. Die meisten Besucher sind zu dem Zeitpunkt schon auf dem Heimweg und verpassen einen der größten Momente der Musikgeschichte. Jimi Hendrix' Version der amerikanischen Nationalhymne. Verzerrt, verfremdet, kaputt. Er simuliert Helikopter- und Sirenengeräusche, Geräusche des Kriegs in Vietnam, gegen den die Menschen im Publikum demonstrieren. Der vielleicht größte Moment des vielleicht größten Gitarristen aller Zeiten.

0: Seinen Ruf als Gitarrengott hatte Jimi Hendrix damals sowieso schon zementiert. Keiner kann ihm auch nur ansatzweise das Wasser reichen.
1: Word goes round, this guy got up to jam with Cream and he cut Clapton. He killed God, man.
0: Ein Gott, der weder Noten lesen noch schreiben konnte, sondern sich das Gitarrespielen selbst beigebracht hat. Als Linkshänder spielt er die Gitarren eben falsch herum. Legendär sind vor allem die Live-Auftritte, bei denen Hendrix die Sau rauslässt und zum Showman wird. Er spielt hinterm Rücken, mit den Zähnen, nutzt Rückkopplungen und erhebt das Gitarrenspiel zur Kunstform. Seine Songs schreibt er nach Träumen, die er durch massiven Drogenkonsum farbenfroh anreichert. Alkohol, Haschisch, Pillen und vor allem LSD. Der große Durchbruch gelingt Jimmy und seiner Band erstmal auf den britischen Inseln. Als er dann 1967 nach Amerika zurückkehrt, um beim Monterey Pop Festival zu spielen, zündet er bei seinem Konzert auf der Bühne seine Gitarre an. Rockfans und Hippies auf beiden Seiten des Atlantiks wissen nun um die Existenz des Gitarrengottes. Es ist sein internationaler Durchbruch. Jimi Hendrix ist nicht nur die Speerspitze im Psychedelic Rock. Sein revolutionäres Gitarrenspiel, sein visionärer Einsatz von Effekten und unterschiedlichen Techniken beeinflusst alle in Zukunft kommende Gitarrenmusik, von Metal über Krautrock bis Punk. Selbst miterleben kann er das leider nicht mehr. 1970 verlässt Jimi Hendrix die Erde. Live fast, love hard, die young war ein Leitspruch der Hippie-Generation. Jimi Hendrix machte es sich zum Lebensmotto und stirbt mit nur 27 Jahren an einer Überdosis. 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
0: Das Jahr 1988.
2: George Bush Senior wird zum Präsident der USA gewählt. Steffi Graf schafft den Grand Slam und in München findet zum ersten Mal das Tollwood Festival statt. Und jetzt zur Musik. 14. März 1988. Morrissey hat sich von den Smiths getrennt und bringt Viva Hate, sein erstes Album als Solokünstler, heraus. Oktober 1988. Sonic Youth veröffentlichen ihr fünftes Album, ein Doppelalbum namens Daydream Nation. Und es gibt mit dem Song Teenage Riot sogar etwas wie eine offizielle Single. Am 21. März 1988. In Zeiten von schillerndem Glamrock sehnen sich viele Gitarrenfans wieder nach ein wenig mehr Bodenständigkeit, Dreck und Authentizität. Da kommen die Pixies genau recht. Mit ihrem Debüt Surfer Rosa liefern sie einen wichtigen Gegenpol. Surfer Rosa klingt so, als würde Sänger Black Francis zu einem ins Zimmer spazieren, die Gitarre einstöpseln und einfach losspielen. Die Songs sind besonders geprägt von dynamischen Wechseln, mal ganz leise gesungen, dann wieder ganz laut geschrien. Womöglich schon eine frühe Form des Grunge. Der vielleicht bekannteste Song der Platte ist Where Is My Mind? Und das, obwohl er nie eine offizielle Single war. Seine Bekanntheit verdankt er dem Film Fight Club von Kultregisseur David Fincher. Dort läuft Where Is My Mind in der eindrucksvollen Schlussszene. You met me at a very strange time in my life.

Surfer Rosa von den Pixies steht für die Idee, dass Rock nicht zwangsläufig im Stadion stattfinden muss. Und es geht auch ganz ohne Feuerwerk. Randnotiz der Musikgeschichte: Michael Jackson bringt mit Dirty Diana die 5. Single in Folge an die Spitze der US-Charts. Ein Rekord, denn alle Singles stammen nur von einem einzigen Album namens Bad.

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2: Frank Ocean mit Channel Orange.
3: Alles startet mit einem bekannten Geräusch. Ein Junge läuft zu seiner Playstation, fährt sie hoch und zockt Street Fighter. Hip-Hop und R&B-Stars klangen eigentlich mal mehr nach Sportwagen und Luxus, anstatt nach Playstation und Keller. Aber genau hier fühlt sich Frank Ocean wohl. Er ist dieser Typ Kerl, der nicht gern in der Öffentlichkeit steht. Er lässt lieber die Musik für sich sprechen.

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So vielseitig wie sein Sound und seine Stimme sind auch die Geschichten seiner Songs. So erzählt der epische 10-Minüter Pyramids von Cleopatra, aber auch von der Stripperin, die für ihren Mann schuften muss. Kürzer und persönlicher wird dann Bad Religion. Und länger als knappe 3 Minuten braucht Frank Ocean auch nicht, um all die Scham und Angst zusammenzufassen, die Frank bei seinem Outing als queerer schwarzer Kerl in den USA durchlebt haben könnte.

0: Auch Frank Oceans Outing ist, wie so vieles bei ihm, nicht so ganz eindeutig formuliert. Er ist eben immer noch ein Mensch, der kaum Interviews gibt und jeglichen Fragen über seine Person komplett ausweicht. Denn die Kunst steht bei ihm im Vordergrund. Und genau so hat er die Tore für unzählige andere Musiker weit aufgeschlagen und einem ganzen Jahrzehnt seinen Sound verpasst. 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
0: Das Jahr 1978.
2: Johannes Paul II. Wird zum Papst gewählt. Das erste Baby durch künstliche Befruchtung wird geboren und Sigmund Jähn fliegt als erster Deutscher ins Weltall.
3: Wer als Sägearbeitersohn wird Held der Sowjetunion? Ich, Sigmund Jähn.
2: Und jetzt zur Musik. 16. Juni 1978. Der Film Grease kommt in die Kinos und Schauspieler John Travolta feiert nicht nur auf der Leinwand einen riesigen Erfolg, sondern auch auf den Plattenspielern dieser Welt. Mai 1978. Kraftwerk bringen ihr siebtes Studioalbum namens Die Menschmaschine heraus. Und zwar in einer deutsch- und in einer englischsprachigen Version. Mit drauf auch der Song Das Model.
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2: 17. Februar 1978. Mit gerade mal 19 Jahren veröffentlicht die junge britische Sängerin Kate Bush ihr Debütalbum The Kick Inside. Eine experimentelle Platte, die allen musikalischen Konventionen trotzt.

0: The Kick Inside ist verspielt. Die junge Kate Bush singt in extremen Tonlagen, zitiert aus Gedichtbänden und Weltliteratur, baut gleichzeitig Wahlgesänge ein, bricht aber vor allem die gängigen Songstrukturen der Popmusik auf und verfeinert ihre selbstkomponierte Musik mit ihrer elfengleichen Aura und Spiritualität. Die Single Wuthering Heights wird zum Kult. Besonders das Musikvideo, in dem Kate Bush in einem roten Kleid eine Art Ausdruckstanz mitten in der Natur performt, beeindruckt und befreit eine ganze Generation von jungen Menschen. The Kick Inside ist Art-Pop in seiner frühen Form. Ein Album, dessen Erfolg zunächst überrascht und dann doch völlig zu Recht bis heute anhält. Randnotiz der Musikgeschichte: The Village People veröffentlichen YMCA inklusive des Gruppentanzes, bei dem man die vier Buchstaben mit den Armen darstellt. 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
1: YMCA. 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
2: Meine Damen und Herren, heute Abend die Menschmaschine.
3: Sie sind die wichtigste deutsche Band überhaupt. Praktisch im Alleingang erfinden sie Techno, sagen die digitale Revolution voraus, werden von so unterschiedlichen Künstlern wie David Bowie, Björk und Dr. Dre verehrt. Und durch ihr Roboter-Image gelingt es ihnen so ganz nebenbei, Pop mit Hochkultur zu verbinden. Es geht natürlich um
2: Kraftwerk.
3: Die beiden Musikstudenten Ralf Hütter und Florian Schneider treffen sich Ende der 60er in Düsseldorf. Damals sind die wilden Improvisationen des Krautrock der angesagte Sound. Doch den beiden schwebt etwas anderes vor.
4: Direkt vom Start hatten wir eine Art Konzept für eine elektronische Volksmusik. Und diese Musik ist eine Art Zukunftsmusik für das Zeitalter der Computerwelt.
3: Ab 1974 verzichten sie komplett auf akustische Instrumente und bauen eingängige Melodien ein. Heraus kommt der typische Kraftwerk-Sound. Das 22 Minuten lange Autobahn bricht mit allen Konventionen und setzt dabei Maßstäbe. Simple Rhythmen treffen auf nie gehörte Sounds.
5: We took a car and went just for fun on the Autobahn. 120, 140, 150, that was fun. We opened the window and we heard... And we made all of these things music.
3: Vor allem in Amerika hört man Kraftwerk aufmerksam zu. Als erster verwendet der Rapper Afrika Bambaataa die deutschen Rhythmen für seine Beats. Das übernimmt der Detroiter Underground. Daraus entsteht Techno. Doch von Starkult wollen Kraftwerk nichts wissen. In der Öffentlichkeit präsentieren sie sich buchstäblich als stoische Roboter.
6: Wir nennen uns selbst Musikarbeiter. Das ist Teil unserer Existenz. Wir stehen da rum und stellen uns aus. Wir sind Schaufensterpuppen.

Auch was Technologie angeht, sind Kraftwerk Visionäre. Bereits Anfang der 80er sagen sie auf dem Album Computerwelt unseren heutigen digitalen Alltag voraus.

0: Mit ihren atemberaubenden Shows treten Kraftwerk längst in Museen auf der ganzen Welt auf. Ein Beweis für ihren riesigen Einfluss auf die Kultur. Und wer weiß, vielleicht gäbe es ohne den Technopop der Menschmaschine aus dem Klingklangstudio gar keine Popmusik, wie wir sie heute kennen. Aber eins ist sicher, ohne Kraftwerk würde sie zumindest ganz, ganz anders klingen.
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0: Das Jahr 1988.
2: George Bush Senior wird zum Präsident der USA gewählt, Tetris wird veröffentlicht und Ödipussy von Loriot kommt in die Kinos. Und jetzt zur Musik. September 1988. Bobby McFerrin veröffentlicht Don't Worry, Be Happy. In dem A Cappella-Song singt er nicht nur alle Verse selbst, sondern imitiert auch mit seiner Stimme alle Instrumente selbst. Frühjahr 1988. Quincy Jones macht sich daran, Blue Monday von New Order nochmal neu abzumischen. Der Song erscheint unter dem Namen Blue Monday 1988 und ist bis heute die meistverkaufte 12-Inch-Single aller Zeiten.

8. August 1988. In Los Angeles, genauer gesagt im Stadtteil Compton, veröffentlichen DJ Yela, Arabian Prince, Dr. Dre, Eazy-E und Ice Cube gemeinsam ihr Debütalbum. Zusammen nennen sie sich NWA. Und das Album kommt und heißt Straight Outta

Bis zu diesem Zeitpunkt kommt Hip-Hop eigentlich nur von der Ostküste der USA. Mit Straight Outta Compton verschieben N.W.A. allerdings den Fokus in das sonnige Kalifornien, quasi in ihre Hood. Sie thematisieren das Straßenleben vor Ort, manchmal kontrovers und kritisch, meistens stehen aber dann doch die wichtigsten Komponenten des Spaßes im Vordergrund. Lifestyle, Frauen und Geld. Die Frühform des Gangster-Rap mit starken Funk-Einflüssen. Der große Erfolg der Platte kommt dann aufgrund eines Skandals. Das FBI schreibt in einem offenen Brief, dass man den Song Fuck the Police verbieten solle. Die Medien stürzen sich weltweit auf diesen Leckerbissen und N.W.A. werden für einen kurzen Moment der Geschichte genau das, was sie sein möchten. Staatsfeind Nummer 1.

0: Straight Outta Compton ist aber auch ohne Skandale einfach eine der wichtigsten Hip-Hop-Platten aller Zeiten. Sie prägt auch heute noch ein ganzes Musikgenre. Randnotiz der Musikgeschichte: Am 19. Juli 1988 tritt Bruce Springsteen in Ost-Berlin auf. Es ist das größte Konzert in der Geschichte der DDR. I can take you home.
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2: The National mit High Violet.
3: Ein riesiges Album beginnt mit einem epischen Opener. Terrible Love startet langsam, baut sich immer weiter auf, um nach 4,5 Minuten Gänsehaut zu implodieren. Schon da weiß man, dass man hier gerade eine Band auf dem Höhepunkt ihres Schaffens erlebt. Die eh schon immer und generell großartigen The National veröffentlichen im Mai 2010 ihr bestes Album High Violet.

schwere, düstere Gitarrenklänge, einlullende Drums und dann ist da ja noch diese Stimme, Matt Berningers brummender Bariton. Die Charaktere in seinen Texten sind normallos, mit normalen Karrieren und uninteressantem Sexleben. Ab und zu betrinken sie sich und lügen sich gegenseitig an, ohne darüber besonders traurig oder euphorisch zu sein. Auf High Violet geht es um Probleme von Männern, die so aussehen, so klingen und so tun, als hätten sie keine Probleme. Themen sind beispielsweise Soziophobie, Schuldgefühle, die daher rühren, dass man der Mittelschicht angehört, und Geldsorgen, die auch als Erwachsener noch da sind.

High Violet ist allgemeiner gehalten als die Vorgängeralben. Nicht mehr ganz so privat, dafür kryptisch, wandelbar und passend für jeden. Die Songs auf dem Album sind groß und weitflächig, mit Streicher- und Bläserarrangements, aber manchmal krachen auch Gitarren rein. Sie setzen sich genau an die Stelle der Seele, die auf Drama steht, aber keinen Kitsch mag. Da passt es vielleicht ganz gut, dass das Album mit Vandalal Crybaby Geeks endet. Einem Gassenhauer, der so am Ende einer durchzechten Nacht in einer zwielichtigen Bar angestimmt werden könnte, wenn all die harten Hunde sich weinend und besoffen in den Armen.

So besteht High Violet nicht nur aus einem grandiosen ersten und letzten Song, auch der Zwischenteil befriedigt jeden Durst nach Tiefsinnigkeit und schwerem Rotwein. Keiner beklagt die unerträgliche Erträglichkeit des Alltags weißer Männer mittleren Alters besser als The National. Und nie tun sie das besser als auf High Violet.

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0: Das Jahr 1992.
2: Der VfB Stuttgart wird deutscher Fußballmeister. Das Super Nintendo Entertainment System erscheint in Deutschland und der Flughafen Franz Josef Strauß wird in München in Betrieb genommen.
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2: Und jetzt zur Musik. 11. Mai 1992. The Cure veröffentlichen ihren größten Ohrwurm. Friday, I'm in Love. Bis heute läuft der Song im Radio. Meistens natürlich freitags.
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2: Pumpende Techno-Beats, ein soulig-poppiger Refrain und ansatzweise gerappte Verse. So einfach geht Eurodance. Snap's Rhythm is a Dancer ist 1992 die erste Landmarke in diesem Genre. Es folgen Culture Beat, Dr. Alban, Hathaway und viele mehr. November 1992. Rage Against the Machine veröffentlichen ihr gleichnamiges Album Rage Against the Machine. Auf dem bekannten Cover der Platte sieht man einen buddhistischen Mönch, der sich aus Protest selbst verbrennt. Aber wogegen protestieren Rage Against the Machine?
5: The fax machine, the pinball machine. Machine can be anything from like the police on the streets of Los Angeles who can pull motorists from their cars and beat them to a pulp and get away from it.
2: Musikalisch trifft Hip-Hop auf Metal und Funk, auch Crossover genannt. Es gibt keine Samples, keine Synthesizer, keine Keyboards. Stilprägend für Rage Against the Machine sind vielmehr die ausufernden Gitarrensoli von Tom Morello, einem der besten Gitarristen aller Zeiten. Und natürlich die wütenden Texte von Sänger Zack de la Rocha. Antiautoritär, revolutionär und immer direkt ins Gesicht. Ob in Filmen wie Matrix oder Natural Born Killer oder Videospielen wie Grand Theft Auto, das erste Album von Rage Against the Machine hört man immer genau dann, wenn es darum geht, aufzustehen, zu protestieren und politisch ein Statement zu setzen. Gegen Hass, Rassismus, Kriegstreiberei, Polizeigewalt, Kapitalismus und vieles mehr. Ein Klassiker eben. Randnotiz der Musikgeschichte 92, im Münchner Fraunhofer Institut wird die MP3 erfunden. Jetzt also sind es nur noch 5 Jahre bis zum ersten MP3-Player.
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2: You think you'll stick with folk rock, or are you going on into more writing?
3: I don't play folk rock.
4: Newport Folk Festival 1965. Ein Musterschüler begeht Hochverrat. Bob Dylan greift zur E-Gitarre anstatt zur traditionellen akustischen. Für die Folkfans ein gigantischer Betrug. Und das auch noch von dem Mann, der wohl als größter Künstler des Genres in die Geschichte eingehen wird.
5: The answer, my friend, is blowing in the wind. 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
4: Rund ums Greenwich Village mit dem berühmten Chelsea Hotel erspielt sich Robert Zimmerman einen kleinen Namen. Sein zweites Album The Freewheelin' Bob Dylan wird dann mit Songs wie Blowin' in the Wind und A Hard Rain's Gonna Fall schnell ein Instant-Classic in der Folk-Szene. Außerdem schließt sich Bob der Bürgerrechts- und Antikriegsbewegung an und gilt schnell als Gesicht und Stimme der entstehenden Subkultur. Seine Fans sind aber nicht nur Protestanten und Hippies. Auch die intellektuelle Elite wie Beatpoet Allen Ginsberg und sogar musikalische Mitstreiter wie George Harrison sind voller Bewunderung für Bob. Er ist es übrigens auch, der die Beatles mit einem wundersamen Kraut namens Marihuana bekannt macht.
6: Now Bob was in the room in the hotel when it was arranged that someone else would bring some stuff. We got high and we laughed our asses.
7: A complete unknown.
4: Im Juli 1966 verunglückt Bob mit seinem Motorrad und der Musiker stellt sein Leben komplett um. Getourt wird erstmal nicht, dafür zeigen seine Alben neue Seiten am Musiker. Er versucht sich in Gospel, Blues und Country und verfeinert dabei seine größte Stärke, das Geschichtenerzählen. Vor allem der Rocksong Hurricane über die Geschichte des Boxers Reuben Carter wird ein riesiger Erfolg.
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4: Viele von Bob Dylan's Songs haben mehr Substanz als manche Bücher. Sie verweben Einflüsse aus der Pop- und Hochkultur, reichen von Homer über die Bibel bis zu John Lennon. Sie erzählen Geschichten politisch brisanter Zeiten oder gesellschaftlichen Umschwungs. Fiktive Geschichten, die doch die Leiden und Leben realer Menschen widerspiegeln. Geschichten von Philosophen, Geschichten von der Liebe, Geschichten von Amerika. Über die Deutung und Bedeutung von Songs wie All Along the Watchtower, Like a Rolling Stone oder dem 13-minütigen Desolation Row könnten ganze Seminare gehalten werden. 2016 erhält er dann als erster Nicht-Schriftsteller den Nobelpreis für Literatur. Eine würdige Ehrung für den wohl größten Poeten der Musikgeschichte.
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0: Das Jahr 1966.
2: Die erste große Koalition der Geschichte beginnt ihre Arbeit unter Bundeskanzler Kiesinger. Sergio Leones Film Zwei glorreiche Halunken kommt ins Kino und der TSV 1860 München wird deutscher Fußballmeister. Und jetzt zur Musik. 14. März 1966. Der Song 8 Mile High von den Byrds wird erst veröffentlicht und dann gleich in mehreren Bundesstaaten der USA wieder verboten. Der Grund? Die Lyrics verherrlichen den Drogenkonsum.

0: 3. Juni 1966. Die Kinks bringen ihren entspannten Song Sunny Afternoon heraus, der ironischerweise an einem Morgen schnell fertig komponiert wurde. Der Song wird der letzte Nummer 1-Hit der Kinks. Blazing on a sunny afternoon. 16. Mai 1966. Die Beach Boys veröffentlichen ihr Album Pet Sounds, eines der einflussreichsten Alben der Musikgeschichte. Pet Sounds ist in erster Linie ein Autorenalbum. Der Sänger der Beach Boys, Brian Wilson, hat das Tourleben satt, schließt sich in seinem Studio ein und experimentiert mit diversen Drogen und schreibt dann im Alleingang das komplette Album. 1966 ein ungeheuerlicher Akt, denn so ist Musik noch nie entstanden. Im Studio, produziert von nur einem Autor, einem Mitglied der Band. Die Songs sind live in der Form natürlich nicht spielbar. Ein prägendes Stilelement von Pet Sounds sind Field Recordings. Neben bekannten Instrumenten wie Gitarre, Bass und Schlagzeug werden mit klappernden Löffeln, Cola-Dosen, Hupen und Fahrradklingeln Melodien und Rhythmen eingespielt. Und natürlich schaffen es auch Tiergeräusche auf Pet Sounds, zum Beispiel bellende Hunde. Naturgemäß waren nicht alle vom neuen Weg der Beach Boys begeistert. Trotzdem hört man bis heute den Einfluss von Pet Sounds in der Musik von Sylvian Stevens, den Bright Eyes oder den Shins. Sowohl in Songwriting als auch bei der Produktion. Randnotiz der Musikgeschichte: Der Sänger David Jones gibt sich einen neuen Namen. Er tut dies, damit er nicht weiter verwechselt wird mit Davy Jones, dem Sänger der Monkees. Sein neuer Name ist David Bowie.
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2: Kendrick Lamar mit To Pimp a Butterfly.
3: 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Heute ist unser Thema
4: To Pimp a Butterfly. Aus den Straßen Comptons hinein ins Klassenzimmer. Das dritte Album vom Rapper Kendrick Lamar bietet Stoff für ein ganzes Semester. Als es im März 2015 erscheint, ist nicht nur das schwarze Amerika, sondern die ganze Rap-Welt eine andere.
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To Pimp a Butterfly ist nicht weniger als eine Rap-Oper. Mit dem fehlbaren Helden Kendrick im Zentrum, der seine eigenen Irrungen und Wirrungen ganz offen darlegt. Ist er noch authentisch, wenn er auf Welttour ist, während seine Homies in Compton erschossen werden? Darf er überhaupt auf die Polizei wütend sein, wenn die Schüsse doch aus den Knarren seiner schwarzen Brüder kommen? Ist er der Leader, den die schwarze Community braucht, oder nur ein Holz?

Aber To Pimp a Butterfly ist nicht einfach nur der innere Konflikt eines Mannes. Mit lyrischer und poetischer Meisterklasse, mit taffenreicher Sprachgewalt, dem Verstellen seiner Stimme und dem Erschaffen verschiedener Persönlichkeiten schafft er es, das Album in einen noch viel höheren politischen Kontext einzuordnen. In den alltäglichen Struggle der schwarzen Gemeinde in den USA, den Kampf um Anerkennung, Integration, Fairness, gegen Polizeigewalt und Diskriminierung, ohne dabei die schwarzen Wurzeln und die bis heute nachhängende tragische Geschichte zu leugnen. Der Song Alright wird so zur Hymne der Black Lives Matter Bewegung.

Musikalisch ist To Pimp a Butterfly als Rap-Album bis heute unübertroffen. Gospel, Jazz, Soul, Funk, Spoken Word. Alles, was Black Music ausmacht, fusioniert in diesem experimentellen Opus. Zu Recht gewinnt To Pimp a Butterfly 5 Grammys und geht Platin. Die Presse und andere Künstler feiern es als bestes Rap-Album aller Zeiten. Es ist ein musikalisches und literarisches Meisterwerk, das von tief privater und hochpolitischer Brisanz ist. Und so wird aus einem Album klausurrelevante Geschichte.

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0: Das Jahr 1976.
2: Der Montag wird in Deutschland als erster Tag der Woche festgelegt. In den USA wird die Todesstrafe wieder eingeführt und die Seychellen werden unabhängig. Und jetzt zur Musik. 26. November 1976. Die Sex Pistols veröffentlichen ihre erste Single Anarchy in the UK. Am 23. April 1976, die Ramones veröffentlichen ihr Debütalbum, der schlichte Titel Ramones. Viele Bandshirts werden gedruckt und bis heute verkauft.

6. März 1976. EMI Records entschließt sich, alle offiziellen 22 Singles der Beatles nochmal neu aufzulegen und zu veröffentlichen. Alle 22 Singles schaffen es gleichzeitig in die UK-Charts. Namentlich sind das Love Me Do, Please Please Me, From Me to You, She Loves You und I Want to Hold Your Hand. Außerdem Can't Buy Me Love, A Hard Day's Night, I Feel Fine, Ticket to Ride und Help. Won't you please, please help me? Weiter geht's mit We Can Work It Out, Paperback-Writer Alan Rigby und Penny Lane. Penny Lane is in my ears and in my eyes. Dann noch All You Need Is Love, Hello Goodbye, Lady Madonna und Hey Jude. Und zum Schluss Get Back, The Ballad of John and Yoko, Something und Let It Be.

0: mit Yesterday wird dann noch ein 23. Song der Beatles zusätzlich und erstmalig als Single veröffentlicht. Er schafft es ebenfalls locker in die UK-Charts, womit es insgesamt 23 Songs sind, mit denen die Beatles gleichzeitig platziert sind. Ein absoluter Rekord.
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0: Randnotiz der Musikgeschichte: Das Fotoshooting zum neuen Pink Floyd-Album geht schief, weil das riesige aufblasbare Ballonschwein, das man auf dem Cover der Platte sehen soll, nicht richtig befestigt wird und einfach davonfliegt.
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2: Looking for the next big thing in pop music? You may need to look no further than Manchester, England. What is there about this deeply unlovely city that's nurtured so much great music?
3: Manchester, Geburtsstätte einiger der größten englischen Gitarrenbands aller Zeiten. Aber in den 80er Jahren haben es die Jungs mit Gitarre ganz schön schwer. Die Meute fährt nämlich gerade mehr auf elektronischen Sound ab. Doch wie so oft in der Geschichte ersteht die Gitarrenmusik wieder auf. Der Grund dafür: The Stone Roses.

Mit einer gesunden Portion übertriebenem Selbstvertrauen macht sich die Band um Sänger Ian Brown und Gitarrist John Squire ans Werk. Ihr anfänglicher, noch stark an 60er Jahre Hippie-Ästhetik angelehnter Sound wird von der Manchester-Szene anfangs noch leidenschaftlich verabscheut. Aber die Roses bekommen mit einem cleveren Twist die Kurve. Während die Gitarren und die Melodien immer noch schön nach Psychedelic Rock klingen, bedienen sich Schlagzeug und Bass fleißig bei der britischen Dance-Szene. Die Stone Roses bekommen es so hin, eigentlich komplett gegensätzliche Musikerlager gleichermaßen glücklich zu machen.

Das einfach nur The Stone Roses genannte Debüt wird ein riesengroßer Erfolg. Die Band wird das neue Gesicht der Manchester-Szene. Der Sound für britische Teens, die zwischen Fußballstadion, Nachtclub und Ecstasy-Dealer hin und her pendeln. Drummer Ranny wird sogar versehentlich zur Mode-Ikone. Sein Style aus Baggy-Jeans, Fußballtrikot und dem heute legendären Anglerhut verbreitet sich wie ein Lauffeuer in der Szene und ist heute immer noch nicht tot zu kriegendes britisches Indie-Klischee.

0: Nach dem ersten Album wird den Stone Roses eine gigantische Zukunft prophezeit. Die wird allerdings nie wirklich Realität. Die Band wird nach dem Debüt in einen zähen Rechtsstreit verwickelt und das zweite Album will einfach nicht fertig werden. Als dann 5 Jahre später endlich Second Coming erscheint, hat die britische Musikszene schon ein neues Lieblingsspielzeug gefunden, den Britpop. Eigentlich ganz schön unfair, denn ohne die Stone Roses und ihren vor Ecstasy und Größenwahn triefenden Dance Rock hätte es Blur, Pulp und Oasis wahrscheinlich niemals gegeben. Schon alleine das macht die Stone Roses zu einer der wichtigsten britischen Bands aller Zeiten.
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0: Das Jahr 1984.
2: Richard von Weizsäcker wird Bundespräsident. Die Anschnallpflicht in PKWs tritt in Kraft und außerdem startet in Deutschland das Privatfernsehen. Und jetzt zur Musik. 11. Januar 1984. Relax von Frankie Goes to Hollywood wird aus dem britischen Radio verbannt, weil die Lyrics zu homoerotisch und das Plattencover zu anzüglich seien. Eine Woche später ist der Song auf Platz 1 der englischen Charts. April 1984. Die Talking Heads veröffentlichen ihren Konzertfilm Stop Making Sense und ein paar Monate später den passenden Live-Soundtrack dazu.

Marvin Gaye feiert ein Comeback. Mit seinem Song Sexual Healing hat der berühmte Soul-Sänger auch in den 80ern endlich Erfolg und tourt wieder durch ganz Amerika.

Der Druck steigt mit dem erneuten Erfolg. Druck durch Fans, Medien und sich selbst. Um standzuhalten, greift Marvin Gaye zu Kokain. Außerdem zieht er in das Haus seiner Eltern zurück, um etwas Ruhe zu finden. Doch das klappt leider nicht. Marvin Gaye gerät immer häufiger und heftiger mit seinem Vater aneinander, der ein strenger und gläubiger Priester ist und mit Marvins lasziven, extravaganten Leben und Liebesleben ein großes Problem hat. Erster April 1984. Ein Streit um ein Versicherungsdokument eskaliert. Es kommt zu Handgreiflichkeiten und dann zum Mord. Marvin Gayes Vater greift zur Pistole und erschießt seinen eigenen Sohn. Aus nächster Nähe feuert er 2 Kugeln direkt in die Brust des Sängers. Die Tatwaffe hatte Marvin ihm zuvor zu Weihnachten geschenkt. Am nächsten Tag wäre Marvin Gaye 45 Jahre alt geworden. Stattdessen wird er 4 Tage später beerdigt und die gesamte Musikwelt trauert um einen der größten Soul-Sänger aller Zeiten. Oh.

0: Randnotiz der Musikgeschichte. Im Juni 1984 veröffentlichen Bronski Beat ihren Song Small Town Boy. Ein Song über einen Jungen, der sein Elternhaus verlässt, nachdem er sich als schwul geoutet hat. Bis heute eine Hymne der LGBTQ+-Bewegung.
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2: Sufjan Stevens mit Illinois.
3: Alles ging mit einer ziemlich verrückten, ja fast schon größenwahnsinnigen Idee los. 50 Alben für 50 Bundesstaaten in den USA. Wahrscheinlich meinte es Sufjan Stevens auch nie komplett ernst, als er damit um die Ecke kam. Aber es kam immerhin ein ambitioniert großartiges Album dabei heraus. Sein Thema? Illinois.

Alle Songs der Platte befassen sich thematisch mit dem Alltag und den Besonderheiten des Bundesstaats. Mal geht es um UFO-Sichtungen in der Nachbarschaft, mal um die ansässige Eisenbahngesellschaft Pullman. Aber auch wesentlich ernstere Themen finden auf der Platte ihren Platz. In John Wayne Gacy Jr. traut sich Sufjan sogar, in das Seelenleben eines Serienkillers einzutauchen. Für diesen Song lässt er fast nur seine Stimme und die Gitarre sprechen, sonst greift er gerne zu theatralisch ausuferndem Folk-Pop. Er spielt über 12 Instrumente selbst ein und holt sich dazu noch einen Chor, der nicht nur singt, sondern ebenfalls Hörner, Streicher und Trompeten beisteuert. Das Ergebnis? Eine fast 20-köpfige Band, die die Ideen von Sufjan auf Platte band.

Mindestens genauso aufwendig wie die gesamte Produktion sind die Titel der Songs. Die sind teilweise so lang, dass sie nur knapp auf das Cover der Platte passen. Beispielgefällig? The Black Hawk War or How to Demolish an Entire Civilization and Still Feel Good About Itself in the Morning or We Apologize for the Inconvenience but You Won't Have to Leave Now or I Fought the Night and We'll Continue to Fight and I'll Hear It. Es geht aber auch knapper. Der wohl bekannteste Song ist einer der größten Städte in Illinois gewidmet. Chicago. Yeah.

Es ist genau diese Mischung, die Illinois so ambitioniert und großartig macht. Alles ist immer extravagant, theatralisch und eben doch unfassbar berührend. Ein Album, um das alle amerikanischen Bundesstaaten Illinois beneiden.

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0: Das Jahr 1967.
2: In San Francisco marschieren 10.000 Menschen gegen den Vietnamkrieg. Che Guevara wird gefangen und erschossen und das erste lustige Taschenbuch erscheint. Und jetzt zur Musik. 4. Januar 1967. Die Doors veröffentlichen ihr Debütalbum The Doors. Und gleich der Opener der Platte ist einer ihrer größten Hits. Am 14. Februar 1967, Aretha Franklin nimmt ihren wohl bekanntesten Song Respect in den Atlantic Studios in New York auf. R-E-S-P-E-C-T, find out what it means to me. R-E-S-P-E-C-T, take out T-C-T. 26. Mai 1967, die Beatles bringen ihr Album Sgt. Pepper's Lonely Hearts Club Band raus. Eines ihrer besten Alben, von Kritikern und Fans gleichermaßen geliebt und gelobt. Mitten im Sommer der Liebe kommt Paul McCartney auf die Idee, eine Alter Ego-Band zu erschaffen, um die flirrende Hippie-Atmosphäre der 60er einzufangen. Die Beatles stutzen ihre Pilzfrisuren, lassen den Bart stehen, Lennon trägt erstmals seine runde Brille und alle gemeinsam schreiben ein surrealistisches Psychedelic-Album. Sgt. Pepper's Lonely Hearts Club Band ist eines der ersten Konzeptalben der Popmusik. Alle Musikstücke hängen miteinander zusammen. Es gibt Streicher, Blechbläser, Klaviere und der Song A Day in a Life wird sogar erstmalig nicht nur auf 4 Spuren, sondern auf 8 Spuren aufgenommen. 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Eine weltweite Premiere. Erstmals drucken die Beatles ihre Songtexte auf die Rückseite der Platten, um ihre Botschaft klarzumachen. Eine Botschaft der Liebe. Auf der Vorderseite sieht man die Beatles selbst mit 70 Persönlichkeiten aus aller Welt. Ein buntes Wimmelbild, ausgeschmückt mit Wasserpfeifen, Buddha-Statuen und Gartenzwergen. Sgt. Pepper's Lonely Hearts Club Band ist also optisch und akustisch ein Album, das die Beatles genau zur perfekten Zeit bringen, um den Zeitgeist der Hippie-Bewegung einzufangen. Randnotiz der Musikgeschichte. 1. Mai 1967, Elvis Presley heiratet Priscilla Presley im Casino Hotel Aladdin in Las Vegas. Viva!
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